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0: Am Steuer hocken mit einer Sonntagsmüdigkeit, wenn auch die Sonne dermassen scheint, gefährlich. A little bit of Monica in my life. Darum habe ich euch den hier, gleich mal nach den drei. Lou Bega, Mambo No. 5, einer, der fetzt an diesem Sonntag. Ein Gana 3 Klassiker. Let it go. Auch noch in der nächsten halben Stunde gehört ihr den Hit vom Post Malone Circles. Jetzt haben wir drei.
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0: Ein Sommer zum Leiden oder zum Geniessen, je nachdem, wie wir es nehmen, wie wir es anschauen oder ja, wie die Umstände sind. Also auch ihre Dachwohnung, die geniesse im Moment genau gar nichts. Aber ja, es ist heiss und es bleibt heiss. Morgen zwar mehr Woche im Kanal 3-Land, aber wieder über 30 Grad, bis sogar 34 Grad.
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0: Der erste August ist durch und jetzt geht es ewig bis zum nächsten Schweizer Feiertag. Das ist, glaube ich, einfach Heiligabend, Weihnachten, alles das Zeugs. Und da geht es wirklich noch in dem Moment. Darum nichts mit frei verlängertes Wochenende, Zeug und Sachen. Bögle wie blöd. Aber die Herbstferien kommen ja jetzt zumindest schon gleich. Zuerst mal die Sommerferien genießen, nur nicht gesprengt, Tanja. Ja, ich bin Tanja Rupp, begleite dich durch den Sonntag.
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0: Kanal 3. Das Kiofugäng. Am Montag, Dienstag, Mittwoch, Donnerstag, Freitag, Samstag. Aber nicht am Sonntag. Heute nicht, nein. Geniessen tun wir das Wetter, die Ruhe, die Musik. Der Stay, der Hit von Rihanna zusammen mit dem Mickey Echo.
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0: Kanal 3 begleitet euch im Auto auf dem Heimweg vor Sonntagswanderung. Ihr habt alles richtig gemacht bei diesen Temperaturen. Und wir machen alles richtig, indem wir durch Alex Warren spielen. Fever Dream, ein absoluter Hit. Einer von seinen neueren. Den hören wir gute Nacht feiern. Auch noch auf dem Programm in den nächsten 30 Minuten der Kanal 3 Klassiker LLE. Schön, seid ihr mit am Start. Jetzt ist 4 Uhr.
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3: Sangele, mit Velöli auf dem kleinen Pumptrack fahren oder auf dem Steckerrössli reiten. Das alles und noch mehr haben die Kinder heute Nachmittag am Familienfest auf der Sonnenhalde zu Lies machen. Das ist ein Fest, das die SP Lysbuswil für Familien organisiert hat. Um die 170 Eltern und Kinder waren heute dort, alle mit anderen Highlights.
4: Mit dem Fahrzeug den Hügel runterfahren. Weil man halt zweit auf ein Fahrzeug kann und so runterfräsen.
5: Es ist mega friedlich. Also jeder ist am Spielen und es ist wirklich gemütlich und da kann etwas machen.
6: Ich war auf dem Pumptrack mit dem Röstchen.
3: Dazu können sich die Kinder auch schminken, Büchse mit Tennis bauen oder mit der alten Feuerlöschspritze abschießen oder auf der mechanischen Kugelbahn Kugeln hin und her bewegen. Es soll für alle etwas haben, sagt der Präsident von SP Lysbuswil, Michael Reichen.
7: Wir möchten der Familie etwas zurückgeben. Wir möchten die Familie motivieren, diesen Platz hier auch zu nutzen. Die Sonnenhalde ist ein sehr schöner Platz, der der Öffentlichkeit zur Verfügung stellt. Wir von der Partei finden, dass man da auch ein bisschen mehr noch könnte von der Gemeindeseite investieren in Infrastruktur, dass es auch wirklich ein Platz ist, der für die Familie bekannt ist und genutzt werden kann.
3: Letztes Jahr haben sie das Fest zum ersten Mal organisiert, dann im Rahmen des Ferienpass. Den gibt es zu Lies, aber nur alle 2 Jahre. Darum haben sie das heute selber organisiert. Der Michael Reichen sei zufrieden, wie es läuft.
7: Ein kleiner Abstrich ist, dass wir das Jahr nicht haben dürfen oder nicht können führen können. Wir haben letztes Jahr sehr wohl ein Steckenbrot gemacht, aber wir kompensieren das mit feinen Hotdogs. Und die Stimmung ist gut, die Kinder sind am Spielen und lassen sich da dort jetzt nicht aufhalten im Moment. Und zu trinken gibt es auch.
3: Voraussichtlich machen sie auch nächstes Jahr wieder ein Familienfest. Vielleicht ja dann wieder mit Schlangenbrot und Würst. Zum Sport. Shooten. IB lehnt sein Stürmer Sergio Cordova an Batman Petrolspor aus. Der Club ist in der zweithöchsten türkischen Liga. Der Sergio Cordova hat auch schon vor seiner Zeit bei den Bernern in der Türkei bei Alanya Spor gespielt. Anfang Jahr hat der 28-Jährige schon mal bei St. Louis City gespielt. Dazu ist er noch in der venezolanischen Nationalmannschaft.
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0: Am Sonntag um diese Zeit sich schon freuen, für morgen ins Büro zu hocken. Das passiert, wenn das Büro klimatisiert ist und daheim nicht. Es ist wirklich keine Sache mit der Temperatur. Also heute 32 Grad, morgen zwar mehr Wochen, aber 34 Grad im Kanal 3 Land. Also den Sommer, den meint es richtig ernst mit uns.
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0: Uns nerven sie und den Profis geben sie zu tun, die Wespe. Unsere Online-Plattform Aschur hat einen Artikel hier oben über die Büte von einem Schädlingsbekämpfer. Der Typ ist bis zu 10-mal pro Tag im Einsatz für Wespennester vorzunehmen. Das ist crazy, 10-mal. Er könnte noch mehr. Er hat halt einfach wie nicht mehr Kapazität. Aber ja, sie gehören halt dazu zum Sommer, die Dinger. Lassen wir uns nicht stechen. Guten Sonntagnami, am Mic Tanja Rupp.
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0: Kanal 3, wir geniessen zusammen den Sonntag Nami und morgen, wenn wir zusammen wieder aufstehen im Kanal 3 Wecker, da haben wir dann ein richtiges Backflash an die Lehre. Aus Gründen, Sandra Meli aus dem Kanal 3 Wecker Team.
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0: Wie fühlt sich das an, kalt zu haben? Das haben wir schon gleich vergessen, weil wir einfach nie mehr kalt haben bei diesen Temperaturen gefühlt. Hühnerhaut, ein Fremdwort, wobei... Who do you think you are? Wenn wir das hier hören, dann gibt es schon ein bisschen Hühnerhaut, oder? Jar of Hearts, der Hit von Christina Perry, gibt es in der nächsten halben Stunde hier auf Kanal 3. Dazu der Neue von Kygo, Khalid und Griffin, Save My Love. Wir haben 5. Die
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3: Sangeln, mit Velöli auf dem kleinen Pumptrack fahren oder auf dem Steckerrössli reiten. Das alles und noch mehr hat die Kinder heute Nachmittag am Familienfest auf der Sonnenhalde zu Lies machen. Das ist ein Fest, das die SP Lisbuswil für Familien organisiert hat. Um die 170 Eltern und Kinder waren heute dort, alle mit anderen Highlights.
4: Mit dem Fahrzeug den Hügel runterfahren. Weil man halt zwei auf ein Fahrzeug kann er so runterfräsen.
5: Es ist mega friedlich. Also jeder ist am Spielen und es ist wirklich gemütlich und da kann etwas machen.
6: Ich war auf dem Pumptrack mit dem Röstchen.
3: Dazu können sich die Kinder auch schminken, Büchse mit Tennisball oder mit der alten Feuerlöschspritze abschießen oder auf der mechanischen Kugelbahn Kugeln hin und her bewegen. Es soll für alle etwas haben, sagt der Präsident von SP Lisbuswil, Michael Reichen.
7: Wir möchten den Familien etwas zurückgeben. Wir möchten die Familien motivieren, diesen Platz hier auch zu nutzen. Die Sonnenhalde ist ein sehr schöner Platz, der der Öffentlichkeit zur Verfügung stellt. Wir von der Partei finden, dass man da auch ein bisschen mehr noch könnte von der Gemeindeseite investieren in Infrastruktur, dass es auch wirklich ein Platz ist, der für die Familien bekannt ist und genutzt kann werden.
3: Letztes Jahr haben sie das Fest zum ersten Mal organisiert, dann im Rahmen des Ferienpass, den gibt es zu Lies, aber nur alle zwei Jahre. Darum haben sie das heute selber organisiert. Der Michael Reichen sei zufrieden, wie es läuft.
7: Ein kleiner Abstrich ist, dass wir das Jahr nicht haben dürfen oder nicht können führen können. Wir haben letztes Jahr sehr wohl ein Steckenbrot gemacht, aber wir kompensieren das kompensieren mit feinen Hotdogs. Und die Stimmung ist gut, die Kinder sind am Spielen und lassen sich da dort jetzt nicht aufhalten. Im Moment und zu trinken gibt es auch.
3: Voraussichtlich machen sie auch nächstes Jahr wieder ein Familienfest. Vielleicht ja dann wieder mit Schlangenbrot und Würst. Zum Sport. Schutte. IB lehnt sich Stürmer Sergio Cordova an Batman Petrolspor aus. Der Club ist in der zweithöchsten türkischen Liga. Der Sergio Cordova hat auch schon vor seiner Zeit bei den Berner in der Türkei bei Alanya Spor gespielt. Anfang Jahr hat der 28-Jährige schon mal bei St. Louis City gespielt. Dazu ist er noch in der venezolanischen Nationalmannschaft.
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0: Heute Abend dürfen wir glaub, gar nicht zu fest probieren einzuschlafen, weil es wird ein Kampf, wenn wir nicht eine Klimaanlage im Zimmer haben. Also, in der Nacht gehen wir nicht unter 20 Grad mit den Temperaturen. Wie? Und morgen viele Wochen im Kanal 3 Land, irgendwo morgen. Aber das hat nichts mit den Temperaturen zu tun. Wir gehen morgen wieder über 30 Grad, gibt sogar bis zu 34.
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0: Keine einzige Rakete zündet gestern wegen dem Feuerwerkverbot. Dafür haben wir einen Haufen Raketen gelassen im Mägli. Bei diesen Temperaturen brauchen wir einen Haufen Wasserglas. Das ist halt wirklich die abkühlt. Und uns irgendwo durch gut tut. Es ist ein Mittel zum Zweck mittlerweile. Also jeden Zuckergehalt können wir uns irgendwie da schönreden im Moment. Über 30 Grad. Und wenn wir es jetzt schon länger so haben, so heiss, wir gewöhnen uns irgendwie nicht an die Hitze, oder? Ich wünsche euch gleich einen guten Sonntagabend. An mich, Tanja Rupp.
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